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0: Zu dem Sound kann man sich einfach locker nochmal eine Stunde umdrehen und ein bisschen chillen hier. Der Lo-Fi Sunday. Frankie Stu und Harvey Gunn mit Golden House. Aber jetzt ist nichts mit weiter schlafen. Aufwachen, hallo!
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2: Oh, nee, noch 5 Minuten.
0: Du nicht. Aber du siehst doch echt aus, als würdest du noch pennen. Ich hab dich ja gerade auf dem Fahrrad gesehen an der Ampel, als du da standst und denkst so, Digga, du hast einfach gar keine Wahrnehmung. Ich stehe so 5 Minuten gefühlt neben dir und du guckst wie so eine Schnecke da in der Weltgeschichte.
2: Wie du übertreibst. Du bist gerade an mich rangesteppt, hast mich so 2 Sekunden angeguckt, dann so, hallo, Special Awareness,
0: Bro,
2: Special
0: Awareness. Genau da ist der Punkt nämlich. Ich bin nämlich gerade nicht an dich rangesteppt, ich stand da schon.
2: Ja, jetzt? Wirklich jetzt? Ja, auf Dickerchen. Ernst?
0: Ja, auf Ernst. Ich habe dich auch vorher schon gesehen, wie du da auf der Straße lang gefahren bist, vor mir her. Na, egal.
2: Ja, gut.
0: Okay, also damit ist schon mal der Ton für heute gesetzt. Heute kriegst du auf jeden Fall
2: auf den Maul.
0: Schelle die ganze Zeit verbal. Wir gehen rein bis 14 Uhr. Anka und Stani am Start.
2: Moin. 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

0: Raff und Ufo mit Ocean. Anka, satisfied heißt ja befriedigt, ne?
1: Ja.
0: Was brauchst du so, um im Alltag zu sagen, jetzt bin ich satisfied? Was weiß ich, ob es Essen ist oder Chill-Modus oder was weiß ich, irgendwas, kannst du es benennen?
1: Ich würde sagen, normale Temperaturen, ja, ehrlich gesagt. Also ob es jetzt drin ist oder draußen, so um die 20 Grad und wenn draußen noch so ein bisschen frischer Wind weht, so weißt du, dann bin ich auf so einer guten Basis und dann kann mich eigentlich auch nichts durcheinander bringen oder aus dem Ding, weißt du, checkst du?
0: Ich check voll, was du meinst, Alter.
1: Und bei dir?
0: Ich glaube, gute Leute,
1: ja.
0: Gutes Essen, mich vital fühlen, also gut fühlen in meiner Haut.
1: Ja, nicht krank
0: gerade
1: sein.
0: Ja, genau, richtig. Und ein gutes Projekt, an dem ich arbeite.
1: Oh, okay.
0: Ich glaube, damit kannst du nachhaltig, komme ich gut durch mein Leben sozusagen.
1: Das ist auch so fruchtbarer Boden dann mit so einem guten Projekt. Man kann so die Creative Juices flowen lassen.
0: Selbstverwirklichung,
1: so, ne?
0: Glaube ich, ist so das nächste Ding daraus.
1: Die Spitze der Pyramide.
0: Ja, genau. Maslow'sche Bedürfnispyramide. Yeah. Oh Gott, ey, guck mal, dieses scheiß Bildungsbürgerradio, Alter. Eigentlich wollte ich nur sagen, der nächste Track von Calvin Harris und Jazzy heißt Satisfy. Also, ne, befriedigt, deswegen, da haben wir es. Also, ich wünsche euch allen, dass ihr satisfied seid.
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0: Shorty von Juju. Denk, was ist hier los? Ich komme heute Morgen rein auf dem PC hier im Studio. Bei YouTube ist das hier geöffnet. Und auf dem, in dem Video selbst siehst du so einen kleinen Bach, der durch den Wald fließt. Also wunderschön. Der Titel von dem Video ist Spring Forest Sounds for Sleep. Mountain Stream and Bird Song. 3 hours. New Music, no music.
1: Da brauchte jemand auf jeden Fall ein bisschen Entspannung gestern Abend.
0: Yusuf war ja gestern Nachmittag hier. Was hast du mit dem gemacht, dass er nach Feierabend sich das hier reinziehen muss?
1: Ach, meinst du, ich hab den so bearbeitet, dass er dann so Crash-Out gegangen ist?
0: Keine Ahnung, Alter.
1: Nee, ich glaube, vielleicht hilft das einfach seinem inneren Zen.
0: Oder irgendjemand kommt hier nach Feierabend rein, der gar nichts mit der Sendung zu tun hat, Alter. Setz dich einfach ins Studio. Ich weiß, wer es war. Das war Robson, unser Techniker. Ich glaube, der hat sich hier unter den Schreibtisch gelegt und eine Runde gepennt zu dem Sound, Alter.
1: Checker auf jeden Fall.
0: Robson, ich sehe dich. Robson sitzt gerade mir gegenüber, dahinter hinter so 3 Scheiben in der Regie, bei der Technik, weiß ich. Und du guckst so ein bisschen, als hätte ich dich ertappt. Achso, jetzt sagt er hat nicht zugehört. Er sieht nur, dass ich irgendwie ihn anspreche.
1: Ach, egal, wie auch immer.
0: Also, das sind so ein bisschen Next-Interner. Ich sag nur, es könnte das ein oder andere Mal vorgekommen sein, dass Leute hier im Studio abends einfach eingepennt sind unterm Schreibtisch. Solche
1: Schön.
0: Dinge. Ja, genau. Na, zu dem Sound, wer kann es ihm verübeln? Das ist auch gut zum Einschlafen. Aber auch gut zum Aufstehen, oder? Dave und Tams mit Raindance. Guck mal, jetzt mache ich auch so meine Radiomoderatorenstimme an. Damit wünsche ich euch einen wunderschönen guten Morgen am Sonntag um 10.22 Uhr. Ihr hört Next. 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

0: Gunner und Burner Boy, WGFT. Was für ein gottloser Songtitel auch einfach, Alter. Das kann man auf Deutsch gar nicht aussprechen, oder?
1: Nee, ich würde es nicht machen.
0: Ich sag, we getting fucked tonight, Digga. Das war ein Zitat. Habe ich ja nicht selber gesagt, sozusagen. Weißt du.
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0: Mit Anker um 10.32 Uhr.
3: Eine BAföG-Erhöhung ist offenbar vom Tisch. Die Bundesforschungsministerin sieht in der Koalition keine Unterstützung mehr für die Reformen. Das hat sie den Zeitungen der Funke Mediengruppe gesagt. Und auch, dass sie Verständnis hat. Wenn man bei Pflegebedürftigen und dem Kindergeld kürze, könne man nicht an anderer Stelle höhere Leistungen versprechen, sagt die CSU-Ministerin. In Kloppenburg ist gestern Abend eine Frau mit ihrem Auto in eine Kneipe gefahren. Laut Polizei hatte die 21-Jährige beim Abbiegen ein anderes Auto übersehen. Nach dem Zusammenstoß der beiden Autos war die Frau erst in der Kneipe zum Stehen gekommen. Sowohl die Fahrerin als auch zwei Gäste der Kneipe wurden leicht verletzt. Die Eisbären Bremerhaven haben den Aufstieg in die Basketball-Bundesliga verpasst. Im entscheidenden Spiel bei Phoenixhagen haben die Bremerhavener gestern Abend mit 65-85 verloren. Trotz der Enttäuschung haben die Eisbären schon angekündigt, in der kommenden Saison einen neuen Anlauf starten zu wollen. Ja, und wie ihr vielleicht schon gecheckt habt, das Wetter ist heute auf jeden Fall deutlich wechselhafter als die letzten Tage. Wir haben eine dicke Wolkendecke über Bremen drüber und da kann auch noch im Verlauf des Tages Regen runterkommen. Vielleicht auch Schauer und Gewitter. Mal gucken, was wird. Die Temperaturen liegen gerade um die 16 Grad.
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3: Das ist eigentlich das, was ich von meinem Uber-Fahrer erwarte, wenn ich sage, bitte setz mich mal bei der Kneipe ab. So, oder in der Kneipe.
0: Ja, die, schade, jetzt hast du die Pointe richtig verkackt. You had one job, Alter.
3: Was wolltest du denn sagen?
0: Nee, genau so. Da darfst du dich doch nur nicht versprechen dabei. Hä? Der Witz ist ja in die Kneipe. Ja. Was machst du heute Abend noch? Ich fahre noch in die Kneipe. Bro, du weißt nicht.

0: Arlo Parks mit Two-Sided. Und 20 vor 11. Ja, aus der Traum, ne? Die Eisbären Bremerhaven haben den Aufstieg in die Basketball-Bundesliga verpasst. Mit 65 zu 85 haben die Eisbären das entscheidende Duell bei Phoenix Hagen, keine Ahnung, verpatzt sozusagen. Für uns dabei war Olaf Rath aus der Radio Bremen Sportredaktion. Enttäuschung war groß nach dem Spiel, oder?
1: Riesig, denn die Chance, die war ja wirklich zum Greifen nah. Nur ein einziger Sieg hat jetzt gefehlt, um nach 7 Jahren die zweite Liga wieder zu verlassen und kommende Saison in der Bundesliga mitzuspielen. Am Ende hat dann aber wohl auch ein wenig die Kraft gefehlt gegen stark aufspielende Hagner, die vor allem in der zweiten Halbzeit punktemäßig davongezogen sind. Mhm. Und das ja vor allem gepusht von rund 3000 wirklich extrem lauten Fans. Und da hatten die Bremerhavener Basketballer dieses Mal keine Antwort drauf, sodass es am Ende halt diese deutliche Niederlage gab.
0: Voll schade, weil die Stimmung war ja vor dem Spiel auf jeden Fall richtig Hype, ne? Wie haben die Spieler jetzt danach irgendwie auf den geplatzten Traum reagiert?
1: Ja, bei einigen flossen da wirklich die Tränen, zum Beispiel beim Kapitän Adrian Breitlauch.
2: Es war ganz lange das Gefühl mit drin, dass wir es schaffen können mit dieser Mannschaft. Wir haben es ja gezeigt, wie nah wir dran waren. Dementsprechend ist jetzt erstmal ein Durchatmen angesagt. Eine Nacht schlafen, 2 Nächte schlafen und sich dann zusammensetzen.
1: Ja, und trotzdem war auch immer zu merken, dass die Spieler und die Fans auch stolz waren auf die Saisonleistung.
0: Ja, und irgendwie tut's voll weh, ihn jetzt so reden zu hören, Alter. Schade. Alle haben so gefühlt irgendwie richtig hart mitgefiebert. Wie geht's jetzt weiter mit dem Basketball in Bremerhaven?
1: In der kommenden Saison soll natürlich ein neuer Anlauf gestartet werden. Ein Aufstieg in dieser Spielzeit, der war zwar ein großer Traum und ja auch durchaus möglich, aber der war nicht eingeplant. Und deshalb ist das Ganze jetzt natürlich auch kein so richtig krasser Rückschlag. Eisbären-Manager Max Melching, der blickt deshalb jetzt auch schon wieder durchaus optimistisch nach vorne.
3: Dass wir nächstes Jahr voll angreifen, das war der eigentliche Plan. Dieses Jahr wäre ein bisschen verfrüht gewesen, aber wir hätten es gemacht. Aber jetzt geht's volle Fokus aufs nächste Jahr.
0: Okay, das war das Warm-up, jetzt um nächstes Jahr dann richtig Action zu machen. Also die Eisbären haben den Aufstieg in die erste Bundesliga leider knapp verpasst. Haben die Jungs eben jetzt nochmal ein bisschen Zeit, sich auf die nächste Runde vorzubereiten.

The Kid LAROI mit 1000 Miles. Könnte auch irgendwas aus den 90ern sein, so von Oasis oder sowas, vom Vibe her, oder, na, ihr wisst schon, was ich meine. Vielleicht wisst ihr es auch nicht, ist auch egal. Ist 10 vor 11 auf jeden Fall, das wisst ihr jetzt. Und das hier ist Reezy. Das ist auch ganz klar, 700 Pferde. Ja, diese Produktion, die scheppern so heftig von dem Brudi. Also, Kickstart in den Sonntagmorgen rein. Let's go.

0: Schöner Song, ne?
1: Desire? Achso.
0: Ja, voll. Man muss erstmal sacken lassen, gerade kurz. Ah, okay, so hängen, das ist, wenn man zu wenig schläft. Und ich war noch so dieses Gitarrendings oder Synth oder was ich, dann ist in meinem Kopf noch weitergelaufen.
1: Weiter gehalt.
0: Ja, als der Song schon aus war.
1: Ja, machen wir mal weiter mit dem nächsten, oder? Was wollen sagst du? Ja, Harry Styles.
0: Das ist doch dein Ding, da warst du auf dem Konzert
1: ja,
0: gerade.
1: Ja, Mann, da war ich gerade auf dem Konzert und ich kann euch sagen, es war geil.
0: Wie viele Leute waren da ungefähr?
1: Also mehr als drei.
0: Nee, im Ernst jetzt, das war groß, ne?
1: Also richtig groß. Das Stadion richtig fast groß. So 50.000 bis 55.000, ja.
0: Mega crazy.
1: Ja, Mann.
0: Also, Harry Styles, Aperture.
1: Yeah.

Emery und Eve mit One Thing. Ich habe gestern Abend in Hamburg auf so einem Rave gespielt, ne? So, das ist ja das, was ich eigentlich gemacht habe, auch bevor ich hier bei Next gelandet bin, immer jahrelang halt so auf Drum and Bass Raves zu rappen sozusagen. Naja, auf jeden Fall gestern Abend da gespielt und dann, ich glaube, Set-Time ging so bis 2:30 heute Morgen und ich liebe das, wenn das vorbei ist, dann nachts, wenn ich, ne, ich weiß ja, ich muss den nächsten Morgen wieder hier am Start sein, mich ins Auto zu setzen und abends oder nachts, wenn die Autobahn frei ist, mit geiler Mucke über die Autobahn zu scheppern. Ja, und ich fahre aus Hamburg raus und fahre so quasi dem Vollmond, ich weiß nicht, ob es voll war, aber schon so, ja, dem Vollmond entgegen und hinter mir geht die Sonne schon so langsam auf. Also nicht so richtig, ihr wisst schon, was ich meine, man sieht am Himmel ganz hinten, das ist schon nicht mehr dunkelblau, das wird schon so gelb-orange-mäßig. Digga, Mucke scheppert, ich heiz mit 140, auf der einen Seite dann blutet mein Herz, weil ich denke so, Digga, Sprit ist so fucking teuer, aber egal, naja. War einfach richtig geil. Bin zu Hause angekommen, hab zu Hause noch ein bisschen gepennt, dann heute Morgen aufgestanden, ganz entspannt, Käffchen zu Hause, bisschen schon vorbereitet, was heute ansteht, weil ich heute wieder nach Hamburg fahre, die nächste Show spiele und so. Und jetzt zwischendurch hier kurz Intermezzo mit Anker und Robson hier im Next Studio. Und dann denkst du, geil, Digga, diese kleinen Momente, einfach im Auto sitzen, Quality Time alleine irgendwie haben mit guter Mucke. Ach, schön. Einfach schön. Wollte ich mal teilen. Okay, danke fürs Zuhören. Weiter mit Sonny Fodera, D.O.D. und Poppy Bascom. Think About Us.

0: Tyler und Sarah Larsson mit She Did It Again.
1: Du hast ja gerade erzählt, dass du heute Nacht mit dem Auto nach Hause gefahren bist von deinem Rave und so und den Mond gesehen hast, quasi und voll schön und
0: das
1: so.
0: Das sah so schön aus, Mann.
1: Hast du im Kopf noch, war das ein Vollmond? Hast du es gesehen?
0: Also es sah fast aus wie ein Vollmond. Mhm. Ich weiß nicht, ob es 100% einer war, aber er war schon sehr rund so.
1: Ja, war auf jeden Fall sehr nah an einem Vollmond. Heute Nacht gibt es wieder einen Vollmond.
0: Ah.
1: Und zwar den 2. Mai.
0: What?
1: Der nennt sich Blue Moon. Genau, und ist halt ein ganz specialiger, weil am 1. Mai...
0: Specialig, geiles Wort.
1: Specialiger. Am 1. Mai gab es schon einen Vollmond und jetzt mit dem heute Nacht quasi gibt es einfach zwei. Im Mai. Zwei Vollmonde.
0: Ja, zum Preis von einem.
1: Und zum, ja,
0: da,
1: absolut krass,
0: kannst du
1: oder?
0: So viele geile... Zwei im Mai. Zwei, ja, okay, stark.
1: Ja, und dieser Vollmond wird aber auch irgendwie nochmal besonderer, weil der auch ein sehr kleiner Vollmond ist, weil der irgendwie super weit von der Erde halt entfernt ist und so ist das. Also falls ihr heute Nacht einen ganz kleinen Mond im Himmel seht, dann macht... Wünscht euch was oder so, keine Ahnung.
0: Oder so, ist auch kein Wünscht euch was. Oder esst doch erstmal was. Oder geht doch einfach schlafen. Oder so, keine Ahnung. Halt. Aber macht doch was. Ihr macht das schon. 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

0: Ich habe eine Zeit lang mit dem Frontmann einer Thrash-Metal-Band zusammengelebt. Shoutout okay. Mutz. Und der ist zu dem Track immer, also der hat eigentlich nur, der Typ, muss dir vorstellen, zu einer Zeit, als noch nicht jeder so tätowiert war, keine Ahnung was, bis oben, bis zur Scheitelspitze hoch, also wirklich literally alles dicht tätowiert. Halt nur Metal-Atze, Digga, Rock'n'Roll-Lifestyle to the fullest. Und jedes Mal, wenn der Track kam, Digga, siehst du ihn dazu so im Wohnzimmer rumbautzen.
1: Und du so, oh nein,
0: richtig,
1: oh nein.
0: Richtig verkehrte Welt, Alter. Geiler Typ. Grüße raus nach Celle an Mutz.
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0: Das hat Anker um 11:30.
3: Eine BAföG-Erhöhung ist offenbar vom Tisch. Die Bundesforschungsministerin sieht in der Koalition keine Unterstützung mehr für die Reformen. Das hat sie den Zeitungen der Funke Mediengruppe gesagt. Und auch, dass sie Verständnis hat. Wenn man bei Pflegebedürftigen und dem Kindergeld kürze, könne man nicht an anderer Stelle höhere Leistungen versprechen. In Kloppenburg ist gestern Abend eine Frau mit ihrem Auto in eine Kneipe gefahren. Laut Polizei hat die 21-Jährige beim Abbiegen in ein anderes Auto übersehen. Nach dem Zusammenstoß der beiden Autos war die Frau erst in der Kneipe zum Stehen gekommen. Sowohl die Fahrerin als auch zwei Gäste der Kneipe wurden leicht verletzt. In Frankreich hat es nach dem Sieg von Paris Saint-Germain in der Fußball-Champions League in mehreren Städten Freudenfeiern und Ausschreitungen gegeben. Laut Innenministerium wurden mehr als 400 Menschen festgenommen. Allein in Paris hatten sich nach dem Spiel 20.000 Fans auf den Straßen versammelt, um den Sieg zu feiern. Heute Nachmittag werden 100.000 Menschen in Paris erwartet, wenn da die Mannschaft offiziell empfangen wird. Und das Wetter ist heute ein Mix aus Sonne und teilweise sehr dichten Wolken. Es kann auch Regen runterkommen. Das fängt jetzt zum Beispiel hier schon in Verden und Sieke an. Da ist es leichter Regen. Mal schauen, was das heute noch wird. Die Temperaturen liegen gerade so um die 17 Grad.
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0: Möchtest du dich rehabilitieren für den verkackten Witz vor einer Stunde nach dem Update mit der Frau, die in die Kneipe gefahren ist?
3: Nee, ich würde es tatsächlich jetzt einfach wegignorieren und nie wieder drüber reden.
0: Ja, jetzt ist ja offen. Jetzt kannst du es ja nicht mehr wegignorieren.
3: Was soll ich jetzt machen? Nochmal erzählen?
0: Nochmal ja, verkacken? Aber diesmal in gut.
3: Ach so. Was ich von meinem Uber-Fahrer erwarte, wenn er mich in der Kneipe absetzen soll.
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0: Ich leg mich rein in den Song. Ich hab's schon mal gesagt, ich sag's immer wieder. Ich leg mich da rein, ich kusche mich ein und dann decke ich mich mit ihm zu. Und dieser Song ist, wenn er ein Bett wäre, auch so, dass die Kopfkissenseite immer kühl ist. Und die Decke ist schwer, aber nicht zu warm. So eine richtig schwere Decke, aber nicht so, dass man da drunter schwitzt. Und dann lege ich mich erst so, ich lass mich so reinfallen, ich lieg auf dem Rücken mit dem Blick nach oben und dann drehe ich mich so zur Seite und nehme so einen Teil der Decke einfach mit und dann liege ich so in Embryostellung in diesem Beat drin und denk mir so, oh, geil, Digga. Gute Nacht. Okay, aber hier wird nicht geschlafen. Wir sind wach, Alter. Weiter geht's mit RD, I Ain't Complaining. Wenn ihr Bock auf ein bisschen UK Garage habt, Two-Step. Eine schöne Bassline, paar gute Parts. I Ain't Complaining. Also ich beschwere mich gar nicht, sagt er. Sehr starkes Storytelling, wie er so sagt, es gäbe tausend Gründe, wo man sich eigentlich drüber abfucken könnte und so. Aber nein, ich beschwere mich gar nicht. Und das noch auf so einem stabilen Beat. Wenn ihr übrigens Bock auf mehr solche Mucke habt, ne, UK Garage und sowas, heute ist ein Event in Hamburg. Ich weiß, da fährt man jetzt nicht mal eben hin, aber heute um 16 Uhr gibt's Chronically Offline auf der MS Stubnitz. Also das nur, ne, falls ihr denkt so, ey, ich hab morgen eh frei oder keine Ahnung, ich hab besonders Bock auf so einen Sound hier. Kriegt ihr genau sowas dort. Da sind übrigens auch zwei Artists aus UK mit dabei, da wo Ardy auch herkommt, ne, also aus England. Coco und Capoli. Das nur mal kurz am Rande. Eigentlich wollte ich nur sagen, hier ist Ardy mit einem neuen Release. I Ain't Complaining.
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0: Es gibt so Fake-Trikots, Fake-Taschen, Fake-Düfte, einfach alles. Also wirklich, man kriegt fast alles zum halben Preis irgendwo im Internet. Na, und wer hat da noch nicht zugeschlagen? Sag mal ehrlich jetzt hier.
1: Ja, Beauty-Kategorie meistens.
2: Ja, so eine Tasche einmal.
3: Ja, Parfüm.
4: Also Parfüms eher nicht, Klamotten schon, wenn ich ehrlich bin.
5: Das war eine Handtasche aus der Türkei?
3: Nee, tatsächlich nicht. Also wenn ich mir irgendwas nicht leisten kann, dann gucke ich halt, dass ich irgendwie was anderes Cooles finde.
0: Ja, fair, kann man so sehen oder so. Also ich check das. Das Ding ist halt irgendwie bei denjenigen, die so auf Sparkurs sind und sich dann irgendwie so Fakes, Dupes oder was auch immer kaufen, so. Es gibt halt oft ähnliche Produkte, Alter, von weniger teuren Marken, so gerade beim Parfum und so weiter. Musst du jetzt vielleicht nicht das Ding für 200 Euro nehmen, sondern nimmt dann halt irgendwie so ein nachgemachtes oder was weiß ich, Trikots, auch einfach fucking teuer, Alter. Aber Preis ist für euch natürlich, ja, also ist schon der Hauptgrund, warum Fakes geshoppt werden, ne?
5: Vielleicht, weil es einfach teurer ist. Zum Beispiel eine Tasche würde im originalen Zustand 1200 Euro kosten und ich kann mir das jetzt nicht leisten.
2: Äußere Einflüsse von Trend her, dass man dann da mitgehen möchte, dann kann man es aber nicht leisten und dann greift man halt zu den Fake-Produkten.
4: Also ich glaube, bei jedem ist es nochmal ein bisschen anders, aber bei mir ist es einfach so, wenn mir was gefällt und ich sehe davon eine billigere Version, die ich mir kaufen kann, dann hole ich mir einfach die billigere Version. Mm.
0: Würdet ihr Leute judgen, die sich diese billigen Versionen holen?
2: Nö, niemals. Also interessiert mich gar nicht.
6: Ich auch nicht, außer wenn sie damit angeben.
2: Ich würde mir selber Taschen in Fake holen. Ich finde, meistens merkt man gar nicht den großen Unterschied zwischen Fake und echt und warum dann Tausende von Euro für eine Tasche ausgeben, die du 50 Euro haben kannst.
4: Mich juckt das gar nicht. Also ich finde auch schon, wenn man so Fake-Produkte trägt, sollte man jetzt nicht damit lügen und sagen, ja, das ist original und so. Ist jetzt keine schlimme Sache. Nicht jeder kann sich so krass teure Sachen leisten.
0: Ist doch am Ende scheißegal. Hauptsache wohlfühlen, oder? Mal ehrlich, ey.

0: Revin Linnae. Linnae.
1: Linnae.
0: Linnae. Linnae. Linnae. Love me not. Das war's, oder was?
1: Ja, das war's. Und bis jetzt ist noch kein Regen da. Ich habe gerade auch mal aufs Regenradar geguckt.
0: Nee, aber eine Menge Taubenscheiße, wenn eine ich hier so rausgucke. Digga, dieses eine Fenster drüben ist so mies zugeschissen worden.
1: Sollte mal regnen, damit es wieder sauber wird.
0: Du wolltest ja gestern, als wir das gesehen haben, das sieht aus, als wäre es was Persönliches.
1: Ja, weil, also ihr müsst euch vorstellen, wir sind gerade nicht in dem OG-Studio, wir sind gerade im Nebenhaus und da gibt es so einen Innenhof. Und hier, man hört es teilweise sogar, die Möwen sind hier crazy am Start. Und ein Fenster ist wirklich so richtig, als wäre da eine Zielscheibe drauf. Da klebt so viel Scheiße dran. Das ist so krass. Das
0: ist wirklich komplett von oben bis unten einfach nur weiß. Und ja, ringsrum auch so ein bisschen noch so.
1: So ein bisschen, aber der Rest ist mehr oder weniger clean.
0: Stimmt, alle anderen Fenster. Na gut, also naja. aus Einblick in das Next Studio, wie der Ausblick aus dem Next Studio ist hier gerade. Guten Tag, 12 Uhr.
1: Moin.

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0: Ich darf das. Und das dachte sich anscheinend auch eine Schweizerin, die gerade aus dem Urlaub gekommen ist.
1: Und?
0: Crazy Story. Die hatte einfach 55 Koffer dabei. Die ist mit 55 Koffern aus dem Urlaub gekommen, wurde dann am Zoll natürlich aufgehalten,
1: Mit dem Flieger?
0: Nee,

0: An der Grenze einfach mit einem, ich glaube, das ist hier so ein Wagen.
1: Offensichtlich
0: halt,
1: mit einem LKW, ja, Alter.
0: Keine Ahnung,
1: was für 55 Koffer.
0: 55 Koffer und die Zoll dachte sich natürlich so, okay, was schmuggelt die hier? So auf den, irgendwann kommt die über die Grenze.
1: Ja.
0: Komplett clean. Einfach nur Klamotten, normaler Stuff und die haben sie einfach weiterfahren lassen.
1: Vielleicht hat die einen Umzug gemacht.
0: Nee, die ist aus dem Urlaub gekommen. Rückweg aus dem Urlaub, steht hier.
1: What?
0: Ja, und ich dachte mir so, ich habe gerade so drüber nachgedacht, so ich habe mal einen kleinen Handgepäckkoffer dabei oder so. Ich glaube, wenn du in den Urlaub fahren würdest, wenn du überhaupt Urlaub machst, würdest du so mit einem Rucksack fahren.
1: Ja.
0: Was macht man überhaupt, woher hat man überhaupt 55 Koffer?
1: Ey, und wenn du 55 Koffer mit dir mitschleppst, ist das dann noch Urlaub eigentlich?
0: Nein,
1: das ist doch ein Umzug.
0: For real, das ist ein Umzug eigentlich. Aber hier steht, sie sei auf dem Rückweg aus dem Urlaub mit diesen Koffern da angekommen.
1: Okay, Maschine, Alter.
0: Wild, Alter, Leute. Also ich weiß nicht, was man mit sich schleppt kann, um 55 Koffer dabei zu haben, aber...
1: Ich weiß nicht mal, wie man 55 Koffer bewegt zusammen, Alter.
0: Die muss eine ganze Bagage an Leuten haben, die das da für sie irgendwie auch hin und her räumt eigentlich. Krass.
1: Ja, ein Frau-Logistikunternehmen. Keine Ahnung, Digga.

Junge, Sahide ist heute einfach in... Warte, wo ist das? In Wiesmoor. Einfach in fucking Wiesmoor. Wie krass ist das denn auf der Freilichtbühne? Um 18 Uhr geht das Ganze los. Richtig crazy. Dann noch ein neues Release natürlich dazu. Hier in der Bremen Next Playlist auch. Queen of Pop. Auch das wieder übel stabil. Lucry Produktion. Ihr Part da drauf natürlich auch. Sehr, sehr krasses Storytelling. Beziehungsweise nicht Story im Sinne von irgendwelche Geschichten erzählen, die sich so ausdenkt oder was ich. Sondern halt einfach Real Talk. So ein bisschen ihr Hintergrund und bla. Also einfach crazy. Und dann sehe ich gerade so, die hat nächste Woche auch noch Geburtstag. Also ja, wird dann 16. All das, was sie gemacht hat. Mit 15? Ich habe das bis heute nicht geschafft. Ich werde es auch nicht mehr schaffen, muss ich ganz ehrlich sagen. Deswegen more life, Digga. Noch mehr Erfolg und viel Gesundheit, Digga. Und heute erstmal einen schönen Abriss in Wiesmoor. Das ist

0: Chemical Brothers und Q-Tip. Fühlst du?
1: Ja, Junge, 100%.
0: Geiler Tune. Oldschool Shit.
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0: Das hat Anker um 12:30.
1: Israel hat seine Bodenoffensive im Süden des Libanon ausgeweitet. Dabei hat die Armee nach eigenen Angaben eine strategisch wichtige Festung eingenommen und alle Menschen südlich des Saharani-Flusses aufgerufen, die Gebiete sofort zu verlassen. Eine BAföG-Erhöhung ist offenbar vom Tisch. Die Bundesforschungsministerin sieht in der Koalition keine Unterstützung mehr für die Reformen. Das hat sie den Zeitungen der Funke Mediengruppe gesagt. Und auch, dass sie dafür Verständnis hat. Sie sagte, wenn man bei den Pflegebedürftigen und dem Kindergeld kürze, könne man nicht an anderer Stelle höhere Leistungen versprechen. Durch die Bremer Innenstadt führt ab dem Nachmittag eine Fahrraddemo. Dazu aufgerufen hat das Aktionsbündnis Critical Mass. Zu ihm gehören unter anderem der ADFC Bremen und mehrere Klimainitiativen. Die Organisatoren wollen sich nach eigenen Angaben für mehr Sicherheit von Kindern im Straßenverkehr einsetzen. Ja, und das Wetter ist heute deutlich bewölkter. Wir kriegen auch teilweise ein bisschen Regen. Ich sehe gerade Diepholz und Pferden, soll auch schon was runterkommen. Ansonsten aber relativ mild bei Temperaturen um die 18 Grad.
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0: Typisch für einen Sonntag, bisschen runterkommen erstmal.
1: Ja, finde ich auch. Kann man sich schön nochmal zu Hause aufs Sofa legen, ein bisschen entspannen, schönes Frühstück rein. So geht's doch.
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0: Ich wusste nicht, dass es ein Ding ist, für ein Date in ein anderes Land zu fliegen, aber das kam jetzt diese Woche bei einer Straßenumfrage rum. Also richtig crazy, so nach dem Motto, was ist das Krasseste, was du jemals gemacht hast? So.
1: Ich bin mal in die Türkei geflogen für einen Zweitagesurlaub. Da war aber noch ein Mädchen, was ich damals gut fand. Wir kannten uns schon und sie war im Urlaub und dann war ich abends auf einer Party und hat sie gesagt, hey, sie ist gerade da und so, ob ich nicht kommen will. Und dann jugendlich erleichtert, habe ich gesagt, ja, warum denn nicht? Haben wir einen Flug gebucht und war dann 24 Stunden später da. Ja, und dann war ich halt als 2 oder 3 Tage und dann bin ich dann wieder unverrichteter Dinge wieder nach Hause gefahren.
2: Also ist nichts passiert bei euch?
1: Nee. Nicht so wie geplant wahrscheinlich.
2: Aber war trotzdem eine coole Erfahrung?
1: War lustig auf jeden Fall. Ich bin auch das erste Mal Quad da gefahren und so. War schon cool, mal in der Türkei gewesen zu sein. Ja.
0: Unverrichteter Ding wieder nach Hause geflogen. Geil, Alter. Also Türkei ist schon krass, aber geht auch noch wilder.
3: Das Krasseste, was ich so rückblickend gemacht habe, war für ein erstes Date nach Ecuador zu fliegen, in Urlaub quasi. Also ich habe jemanden gematcht bei Tinder und dann war halt so die Frage, okay, treffen wir uns nicht. Die Person ist dann zu ihren Eltern nach Ecuador geflogen in Urlaub und ich meine so, ja, cool, ist das nice, kann man da Urlaub machen, ich suche noch einen Spot und war zu der Zeit auch Flugbegleiter, sodass ich auch günstig fliegen konnte und habe dann spontan gesagt, okay, ich fliege nach Ecuador, habe die Person dann getroffen, bin mit dem Taxi von da direkt vom Flughafen zu der Person gefahren, zu der Schwester und dann haben wir 2 Wochen Urlaub zusammen gemacht. Und es war gut. Also keine schlechte Erfahrung.
0: Was für ein Move auch einfach, Digga. Als Flug, ja gut, da hat auch einfach alles gepasst. Dann ey, nach Ecuador für ein Date. Macher.

0: Bevor das Wetter die nächsten Tage wirklich scheiß wird, habt ihr heute die Möglichkeit, noch mal ein bisschen euch rauszubewegen. Anke hat das gemacht, die ist aus dem Next-Studio einfach mal raus und hat... Wo bist du genau jetzt gerade? Was machst du?
1: Ja, ich brauchte ein bisschen Luft. Ich bin auf der Bürgerweide. Da ist heute nämlich Flohmarkt, also jeden Sonntag ab jetzt erstmal. Und dachte, ich guck einfach mal, was ich hier so finde. Und ich habe Marie gefunden tatsächlich. Die hat hier einen kleinen Stand und steht hier schon.

0: Seit 5.30 Uhr tatsächlich. Bist du müde?
1: Ja, so langsam kickt's rein.
0: Aber du hast auch schon einiges verdient, hast du gesagt. Wie viel hast du bis jetzt in die Tasche gepackt?
1: Ich würde so schätzen 260 Euro, ja.
0: Stabil, also du hast ja auf jeden Fall auch hauptsächlich Klamotten, Schuhe, ja, so ein bisschen alles, was man aus dem Kleiderschrank fischen kann. Was sagst du, geht am besten weg bis jetzt?
1: Oh, auf jeden Fall Schuhe und Hosen tatsächlich. Auch wenn da viele am Struggeln sind wegen der Größe, aber meistens sagen die auch komm und dann komme ich denen entgegen, dann passt das.
0: Guck mal, da guckt sich gerade auch jemand einen Pulli an mit so Markenklamotten. Also sieht auf jeden Fall nice. Jetzt guckt er so rüber. Sieht auf jeden Fall nice aus. Und ich habe tatsächlich auch was mitgebracht. Ich habe kein Bargeld dabei, aber ich habe hier von Next Kondome. 2 Stück. Guck mal, was würde ich dafür bei dir bekommen?
1: Auf jeden Fall 2 Tops, würde ich sagen.
0: 2 Tops für 2 Kondome? Ja, tschüss, Digga, da würde ich sagen, gehen wir rein.
1: Weil wenn es schief geht, wird es noch teurer für mich an sich, ne?
0: Rede, Mädchen, rede. Also, falls ihr noch Bock habt heute, ein paar geile T-Shirts zu holen oder Hosen. Marie ist auf jeden Fall noch hier und auch ganz viele andere Stände. Super süß. Also, ihr hört, kommt vorbei, Leute.
2: Ich will einmal ganz kurz sagen, ihr habt beide gerade sehr stabile Wortspiele gemacht, ohne dass ihr es wahrscheinlich mitbekommen habt. Zum einen nämlich, dass sie sagt, es ist das Problem bei den Größen und dass sie dann aber abgeschlossen hat mit, am Ende, das passt schon. Also sehr gut, wenn man da verhandelt. Ne? Also
0: obwohl,
2: so, und das zweite ist, du tauschst die 2 Kondome und sie sagt, okay, wir gehen rein. Also auch super. Das sitzt auf jeden Fall alles bei euch, Digga. Dann viel Spaß beim Weitertauschen, ja?
0: Danke.

0: Ist doch richtig so, die Beats müssen scheppern. Marshmallow zusammen mit Ingy, Kissin' My Friends. Um 13.21 Uhr hier am Sonntag. Fette Bassline. Apropos fette Bassline, jetzt noch eine noch fettere Melodie dazu und dann haben wir einfach so ein Hyper-Pop-Brett am Start. Kim Petras, so für mich das Aushängeschild, was so Hyper-Pop angeht. Als wäre Pop nicht schon genug, kann man noch einen oben drauflegen, Melodien noch fetter machen, ausproduzieren, auch einfach extrem fett und so weiter. Und dann hat man sowas hier wie das, was jetzt kommt. Need for Speed.
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0: Nina Chuba mit Fata Morgana.
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0: Das hat Anka um 13:30.
2: Israel hat seine Bodenoffensive im Süden des Libanon ausgeweitet. Dabei hat die Armee nach eigenen Angaben eine strategisch wichtige Festung eingenommen und alle Menschen südlich des Saharani-Flusses aufgerufen, die Gebiete sofort zu verlassen. Eine BAföG-Erhöhung ist offenbar vom Tisch. Die Bundesforschungsministerin sieht in der Koalition keine Unterstützung mehr für die Reformen. Das hat sie den Zeitungen der Funke Mediengruppe gesagt. Und auch, dass sie dafür Verständnis hat. Sie sagte, wenn man bei den Pflegebedürftigen und dem Kindergeld kürze, könne man nicht an anderer Stelle höhere Leistungen versprechen. Durch die Bremer Innenstadt führt ab dem Nachmittag eine Fahrraddemo. Dazu aufgerufen hat das Aktionsbündnis Critical Mass. Zu ihm gehören unter anderem der ADFC Bremen und mehrere Klimainitiativen. Die Organisatoren wollen sich nach eigenen Angaben für mehr Sicherheit von Kindern im Straßenverkehr einsetzen. Ja, und das Wetter ist heute deutlich bewölkter. Wir kriegen auch teilweise ein bisschen Regen. Ich sehe gerade Diepholz und Pferden soll auch schon was runterkommen. Ansonsten aber relativ mild bei Temperaturen um die 18 Grad.
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0: Und genau in dem Moment geht hier zumindest über dem Next-Studio kurz die Wolkendecke auf. Sonne scheint, das sieht doch direkt wieder ganz anders aus. Lass einfach nur eine halbe Stunde mindestens so bleiben, dass man so ein bisschen wieder einfach ein bisschen Sonne genießen kann, Alter.
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zeitlos gute Mucke einfach. Frank Ocean mit Lost. Der poppt auch nur alle paar Jahre mal auf, beziehungsweise jetzt ist er seit Jahren nicht mehr aufgepoppt, aber ne, zu seiner Zeit kam hoch, hat Releases gedroppt, ist komplett durch die Decke gegangen alles und hat danach wieder so einen gehabt, keinen Bock auf den ganzen Medienzirkus hier, und dann war er wieder weg. Und alle so, hä, was ist mit ihm? Einfach so, ja, ich hab keinen Bock, ich chill. Zack, dann irgendwann ein paar Jahre später neues Release, geht wieder voll durch die Decke, richtig krass, und er verpisst sich wieder hinterher. Er hat das richtig smart gemacht, er macht das, ja, keine Ahnung, also er hat Business und Marketing auf jeden Fall durchgespielt, augenscheinlich, so sieht's von hier aus. Hier geht's jetzt weiter mit Aluna, Will Sass und Timbaland, das hier ist Houseboy.

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0: Anka, wo willst du hin? Komm mal zurück hier ins Studio, kurz.
1: Ja.
0: Du als Taekwondo-Schwarzgurt. Mhm. Gurtin, muss man da, gendert man da auch? Gurtin?
1: Nee,
0: Schwarzgurtin? Ist eine Gurtin oder eine Gürtin? Ist auch egal. Also du als Besitzerin eines Schwarzgurtes in Taekwondo.
1: Sie. Ja, komm zum Punkt, Bruder.
0: Ja, du kennst dich mit Mobilität aus. Wie stretcht man seinen Psoas?
1: Psoas, indem du dich vorbeugst ganz weit nach unten.
0: Quatsch.
1: Digga, was ist der Psoas, Alter? Lava, keine Scheiße, das gibt's gar nicht. Das hast du dir ausgedacht.
0: Der Hüftbeuger.
1: Der Hüftbeuger.
0: Ja. Also müsste man sie eigentlich ganz weit nach hinten.
1: In die andere.
0: Du hast gar keine Ahnung.
1: Ja, sag, wie macht man
0: das? Ja, weiß ich nicht. Ich wollte das von dir wissen. Ich war im Ernst jetzt, Digga.
1: Keine Ahnung.
0: Du musst doch Mobilität haben, um Kopfkicks
1: Junge,
0: verteilen
1: zu können. Ich gehe die letzten 5 Jahre einfach nur ins Gym. Das ist alles versteift des Todes.
0: Du bist selber verkürzt ohne
1: Ende.
0: Ja,
1: genau. Ne? Sowieso schon.
0: Anka hat zwar fetten Nacken und so weiter und alles, aber sie geht rum wie so eine Muschel. Also wie denkst du, wie heißt das? So ein Krebs, so zusammengezogen alles.
1: Ja. Ja, was soll ich sagen? Auf meine 1,67 sehe ich dann aber breiter aus. Was willst du jetzt, oder?
0: Das Ding ist so zusammengezogen, wie du bist durch die verkürzten Dinge. Bist du nicht mehr Muskelklumpen.
1: So nämlich.
0: Also du hast keine Ahnung. Gut, nee. Dann kann ich mir das auch klemmen.
1: Sorry, falls ihr Ahnung habt, schreibt uns gerne eine WhatsApp.
0: Nee, also mir nicht. Ich bin raus jetzt. Egal, ich helfe mir jetzt selber irgendwie. Keine Ahnung. Ja, okay. Viel Spaß noch hier. Oh, jetzt kommt die. Ey, Stani hat Feierabend, Sonne kommt raus.
1: Oh.
0: Korrekt, viel Spaß noch im Studio, ne?
1: Danke.
0: Tschüss. Ciao. Mach's gut, du Trottel.
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0: Pendulum ist das hier auf Bremen Next.
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0: Salam und moin, meine Bris. Ich hoffe, ihr habt heute einen richtig geilen Tag. Ich bin Yusuf, euer Host für die nächsten 4 Stunden, wo wir geile Mucke hören und über ein paar Beefs und so weiter und so fort reden und natürlich euch auch auf dem Laufenden halten. Was auf der Welt so passiert, bei uns gibt's Pop Culture Deluxe. Das Ganze würde ich alleine niemals schaffen. Deswegen ist die bezaubernde Ann-Kathrin mit am Start.
2: Ey, was für eine Einführung hier.
0: Krass, ne?
2: Krass, Digga.
0: Crazy, danke. Alter. Und ich dachte mir so, ich will dich einfach mal so anmoderieren, wie als wären wir in so einer Fernsehshow
2: das
0: oder so.
2: Das hat doch niemand gemacht. Bitte mehr davon.
0: Ja, okay. Ich dachte, vielleicht feierst du das nicht, aber ich bin positiv überrascht, dass du so cool drauf bist damit. Da kannst du mich ab jetzt auch Josef nennen, so heißt ich nämlich auf dem Perso.
2: Okay, dann auf dem Moderationsplatz heute für euch von uns Josef.
0: Josef, hey. A.k.a. Yusuf, wir sind am Start für euch und jetzt geht's auch weiter mit der bezaubernden, Plural, Pink Panthers und Sarah Larsson mit Stateside.
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jemand gesagt, so, Tyler ist die neue Rihanna. Dachte ich mir halt auch so, ey, eigentlich ein valid point. Muss man mal einfach weiter beobachten. Ich glaube, sie kann wirklich sich eine Legacy hinterlassen und den Namen ganz fetten Stein meißeln lassen. Findet ihr nicht auch? Ich finde schon.

0: Tate McRae ist das mit Greedy. Und die Champions League war ja gestern, ne? Leute, ich sag euch so, was Arsenal gespielt hat, das war Haram-Ball. Das war wirklich Bus geparkt, defensiv, und es war ein sehr, sehr zähes Finale. Es war einfach für neutrale Zuschauer, ich glaube, so Leute, die keinen Fußball gucken, für die war es richtig die Hölle. Für uns Fußballfans war es ja schon die Hölle. Aber PSG hat den FC Arsenal im Elfmeterschießen besiegt. Und es war einfach nur Bombe, das sagt auch Desiré Doué.
1: Win back-to-back Champions League is amazing. The Real Madrid did it. But now the PSG, we won last season, we won this season. I'm so proud.
0: Ja, wie er schon sagt, Paris hat das erste Mal seit Real Madrid back-to-back zwei Champions League-Titel hintereinander gewonnen. Und man muss auch sagen, verdient. Ich als neutraler Zuschauer fand, ne, wie gesagt, Bus geparkt, Haram-Ball, dies, das. Es war einfach keine Dynamik in diesem Spiel. Und an alle, die es verpasst haben, guckt euch die Highlights an. Das reicht komplett aus. Ich fühle mich ehrlich gesagt nur ein bisschen schlecht für Mbappé. Immer wenn er mit Paris die Champions League holen wollte, hat gefühlt Real Madrid immer gewonnen. Und jetzt, seit er von Paris zu Real gewechselt ist, gewinnt sein alter Verein die ganze Zeit die Champions League. Kann man nur sagen, tja, Thaddäus, Fußball schreibt halt seine eigene Geschichte. Zitat bitte.

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0: Angels Sippen von Simba. Hier um 14.30 Uhr auf Next.
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0: Mit Anker.
2: Der Drogenbeauftragte der Bundesregierung, Streeck, fordert deutlich höhere Preise für Zigaretten und Vapes. Anlass ist der Weltnichtrauchertag heute. Der Preis dieser Produkte müsse spürbar steigen, damit die Leute aufhören oder gar nicht erst anfangen. In letzter Zeit haben wieder mehr junge Leute mit dem Rauchen angefangen. Israel hat seine Bodenoffensive im Süden des Libanon ausgeweitet. Dabei hat die Armee nach eigenen Angaben eine strategisch wichtige Festung eingenommen und alle Menschen südlich des Sahrani-Flusses aufgerufen, die Gebiete sofort zu verlassen. Beim Brand eines Wohnhauses in Oldenburg ist ein Bewohner gerettet worden. Insgesamt befanden sich 15 Menschen in dem Gebäude. Einer von ihnen kam ins Krankenhaus. Der Brand war in der Nacht in einem Zimmer im zweiten Obergeschoss des ehemaligen Hotels ausgebrochen. Die Feuerwehr war mit rund 60 Einsatzkräften vor Ort und löschte die Flammen. Ja, und das Wetter, das drückt so ein bisschen. Ich habe das Gefühl, es sollte eigentlich regnen, aber zumindest hier in Bremen City regnet es die ganze Zeit nicht. Dementsprechend ist es immer noch warm. Zwischendurch guckt auch mal die Sonne raus bei so, ja, um die 18, 19 Grad.
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0: Sag mal nochmal dein Essen.
2: Mein Essen, du meinst meine Bollo?
0: Deine Bollo?
2: Meine Bollo mit Soja, Hack und Tomaten, Digga. Ich habe mich gestern gefühlt wie ein Chefkoch.
0: Oh, Chef's Kiss, wollte ich gerade sagen.
2: So, das wird gleich aufgewärmt, dann wird das reingefahren.
0: Das erinnert mich an meine Uni-Zeit, wo ich einfach mit meiner Tupperdose mit Spaghetti, ich habe immer Ketchup reingemacht in mein Essen, in meinen Spaghetti.
2: Das ist schon Sünde.
0: Aber darauf kam noch so eine Dose Thunfisch rauf, um auf meine Eiweiße zu kommen.
2: Ciao.
0: Ganzer Vorlesungssaal hat gestunken, aber war mir so scheißegal. Ich muss doch meine, weißt du, meine Proteins muss ich safen hier. Was ist denn los, Alter? Mach nochmal.
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0: Party Gyal von Molly und Beeson Honey hier auf Next. Flugangst ist echt ein Ding. Einmal bin ich mit einem Kollegen von mir in Urlaub geflogen und ich musste einfach auf korrekt seine Hand halten, weil er Schiss hatte. Ich dachte, er verarscht mich, aber laut einer Statistik von Booking und Statista haben 17% der Erwachsenen Flugangst. Next-Reporterin Katharina Gromolina, du hast die Lage mal abgecheckt. Woher kommt diese Angst?
1: Ja, das Fliegen ist für uns nicht natürlich, weil wir sind an den festen Boden gewohnt, ne? Und da oben können wir ja nichts kontrollieren und dann ist so eine Angst normal, weil es halt uns durch den Kopf geht, dass etwas ganz Schlimmes passieren kann. So hat es mir Psychologin Marcel Brandenburg aus Bremen erklärt.
0: Okay, checke, also der Kopf denkt dann direkt an Final Destination. Wie kann ich mich auf den Flug vorbereiten, wenn ich merke, mein Kopf macht da nicht mehr mit?
1: Ja, die Psychologin rät, die negativen Gedanken unter Kontrolle zu bringen, also sich sagen, okay, ich habe Angst, es ist normal, aber da wird nichts passieren. Dann atme ich tief ein und aus.
2: Als erstes durch die Nase einatmen, 3-4 Sekunden einatmen, kurze Pause und lange durch den Mund ausatmen. Wenn man das so übt vor dem Fliegen, jeden Tag mehrere Male, dann wird das automatischer und das beruhigt unser Körper.
0: Ja, die guten alten Atemübungen, also was auch sonst, ne? Aber das Ding ist, im Flug gibt's ja auch manchmal Momente, wo man heftige Turbulenzen spürt. Da krieg sogar ich Panik. Was dann?
1: Sauwal Brandenburg rät sich hier zum Beispiel abzulenken und tief durchzuatmen. Ich soll mich also konkret konzentrieren auf
2: 5 Sachen, die man sieht, 4 Sachen, die man hört. Zum Beispiel, man kann auch Musik hören. 3 Sachen, die man spürt, im Körper, im Sitz, die Schuhe, 2 Sachen, die ich schmecke und 1, die ich rieche, wenn ich esse. Ne? Und das holt mich wieder zum Hier und Jetzt und ich finde auch trotzdem ganz wichtig, bei einer Panikattacke zu atmen, damit mein Körper sich beruhigt und selber mir zu sagen, komm, es fühlt sich schlimm an, aber wir sind nicht in Gefahr.
0: Okay, bald sind ja auch wieder Sommerferien, vielleicht fliegen ein paar von euch weg. Wenn ihr Flugangst habt, denkt dran! Einfach durchatmen und sich auf den Urlaub freuen.

0: Players too. Players von Coily Ray. Epsilon ist kein Rapper, der über sein Beat kommt, meiner Meinung nach. Und auch nicht über seinen Sound. Was ihn so besonders macht, sind einfach seine krassen Texte, die Baba gesellschaftskritisch sind.
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0: Er macht so eine Mischung aus Rap und auch leichtem Reden, würde ich sagen. Und er schießt auch mal gerne gegen bestimmte Politiker, sag ich mal.
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0: Deutschland fast.
1: Hier teilt er ein bisschen gegen Vizekanzler Klingbeil von der SPD aus. Das war auch ein Thema im Bundestag. Also Absinor hat gerade auf jeden Fall ein fettes Momentum und ist auch dafür bekannt, dass er einfach kein Blatt vor den Mund nimmt. Und man muss auch sagen, er bringt sogar Summer Jam dazu, soft zu rappen, wie zum Beispiel hier auf Bremen Next mit Rennen.

0: Benno. Love you anyway. Um 15 Uhr. 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Anka.
1: Yusuf.
0: Guck mal, ich habe so ernste Musik gerade am Laufen. Mhm. Ich habe eine richtig ernste Frage für dich.
1: Oh shit, was kommt jetzt?
0: Wenn du ein Möbelstück wärst.
1: Oh mein Gott, das ist die unseriöseste Frage, die mir jemals gestellt wurde.
0: Wenn du ein Möbelstück sein könntest, welches wärst du und warum?
1: Wenn ich eins sein könnte oder wenn ich eins wäre? Also was, welchen Vibe ich gebe oder dass ich mir eins aussuche?
0: Wenn du es dir aussuchen kannst erstmal.
1: Wenn ich es mir aussuchen könnte. Okay, ich brauche auf jeden Fall was Stabiles. Was aber auch ein bisschen cool ist. Vielleicht.
0: 10 Pflanzen und so mit? Nee, ne? Nee,
1: ist ja kein Gegenstand.
0: Das müssen ja richtig Möbelstücke sein.
1: Organismen, genau. Ich würde sagen, so ein richtig cooler Bilderrahmen. So ein
0: wow.
1: Richtig doller, so ein richtig verzierter aus so Holz mit so Gold-Details und so Schnörkeln.
0: Richtig bougie, meinst
1: so
0: du?
1: So mega, ja.
0: Digga.
1: Was hast du für ein Möbelstück?
0: Ich glaube, ich hab mir so ein paar Gedanken gemacht, ne?
1: Oh, natürlich,
0: so
1: klar.
0: Esstisch und so wäre halt nicht so geil,
1: Stuhl,
0: weil...
1: Stuhl, auch nicht so gut.
0: Ja, Stuhl, da sitzen immer irgendwelche Leute auf
1: ja.
0: dir. Aber Esstisch, es wird immer dreckig, aber es wird auch immer geputzt, ne? Aber jetzt kommt mein Hot Take. Ich glaube, das geilste Möbelstück, was du sein kannst, ist eigentlich so ein Sideboard unterm Fernseher. Weil... Digga, bei dir werden halt die ganzen Konsolen gelagert.
1: Mhm.
0: So, du hast so deine Switch bei dir, weißt du?
1: Ja.
0: Das ist so eine Verbundenheit spürst du direkt.
1: Oder PlayZ oder Xbox.
0: Da sind Bilder.
1: Ja.
0: Wenn du so geile Karten hast, kannst du die da aufstellen. Und Schallplattenspieler sind auch drauf mit Schallplatten, weißt du? Das heißt, du hast die Musik auch vor dir.
1: Ja.
0: Ist schon nice. Aber das Einzige, was da abfuckt, ist, du siehst den Fernseher nicht. Weil
1: das habe ich nämlich gerade auch gedacht.
0: Das ist literally über dir, weißt du,
1: ja.
0: Was ich meine?
1: Ja, das stimmt. Aber vielleicht so in der Spiegelung von der Fensterscheibe, die vielleicht hinterm Sofa steht oder so.
0: Ah, scheiße. Das siehst du halt auch die Leute halt immer ins Gesicht, Digga.
1: Boah, nee, da hatte ich gar keinen Bock drauf.
0: Ja,
1: ich bleib beim Bilderrahmen.
0: Dann bleib ich lieber Esstisch.

0: Nelly Furtado, Promiscuous, auch einfach ein 2000er Banger. Montana Black ist einer der größten Streamer Deutschlands, wenn nicht sogar das Gesicht der deutschen Streamer-Bubble. Jetzt hat er vielleicht den größten Shitstorm seiner Karriere.
1: Ich sehe auf einmal, jeder YouTuber hat irgendwie einen Gönnergy-Deal. Sei euch gegönnt, alle Leute, die einen Gönnergy-Deal haben, die schweigen, die würden niemals was über Monte sagen. Die sind wie gekauft.
0: Ja, also der YouTuber ABK hat ein YouTube-Video gedroppt, wo er Monte full out gecallt hat, dass er die YouTube-Szene ein bisschen manipuliert und sogar Geld anbieten würde, um Videos gegen ihn löschen zu lassen. Anka, was genau meinte damit?
2: Ja, also laut ABK hätte Monte dem Meinungsblogger KuchenTV 35.000 Euro geboten, dass er ein Video, wo Monte schlecht dasteht, quasi nicht hochladen soll. Also so Bestechungsgeld-Type Shit. Belegt hat er das Ganze mit einer Memo, die Monte ABK höchstpersönlich geschickt haben soll.
3: Sagt ihr so, wie es ist, habe ich ihm Geld geboten. Am Ende hat er sich darauf eingelassen, dass ich ihm 35.000 Euro Schwarzgeld dafür gebe auf die Hand, dass er das Video nicht mehr hochlädt. Einen Tag bevor jemand ihm das Geld vorbeibringen wollte, hat er gesagt, ja, nee, mache ich doch nicht und so, ich muss das Video jetzt hochladen. Habe ich gedacht, du Bastard.
0: Okay, ehrlich gesagt, wenn das stimmt, schon ein bisschen eklig, oder?
2: Ja, schon. Also ABK callt Montana halt komplett aus, dass er auch zum Beispiel YouTuber mit Gönnergy-Deals oder mit dem Geld bestechen würde, damit die halt nicht schlecht über ihn berichten. Er kritisiert das vor allem, weil der Montana Black auch vorwirft, racist oder ausländerfeindlich
0: zu
2: sein.
0: Stimmt, da war ja was, ja.
2: Ja, und keiner in der Industry halt seinen Mund gegen ihn aufmachen würde, weil er halt so big ist. Auch zum Beispiel, wenn er das N-Wort gesagt hat oder so. Also er kritisiert quasi, dass er nicht gecancelt werden würde, weil er halt alle so in der Hand hat mäßig. Monte hat zu dem Ganzen selber noch nichts gesagt.
0: Ja, der hat ja so mäßig an den Eiern, meinst du,
2: ja,
0: ne? So, Monte hatte schon sehr viele Shitstorms, jetzt wo du es sagst, irgendwie hat er immer echt alle gut überstanden, muss man sagen. Also schon weird. Deswegen auch Valid Points von ABK auf jeden Fall. Mein einziges Problem ist so, ABK hat in der Vergangenheit schon sehr viel Scheiße geredet und war auch manchmal so Richtung Verschwörungstheoretiker-Bubble, ne? Also irgendwie traue ich nicht allem, was er sagt.
2: Ja, das siehst auch nicht nur du so. Zum Beispiel Streamer wie Daniel Slump sagt so, ABK, seine Worte haben halt einfach wenig Gewicht. Andere TikToker aber wie zum Beispiel Noah Basic finden, dass dieses Video im Gegensatz zu quasi allen anderen Videos richtig gut sein soll.
4: Bitte, was war das gestern für ein Video, was ABK rausgehauen hat? Ich bin nicht der größte ABK-Fan, aber das war vielleicht sein bestes Video, was ich jemals gesehen habe. Gut ausgearbeitet, einfach alles belegt, was er schon vorhin gesagt hat.
2: Ja, also ich würde erstmal mir eine Tasse Tee nehmen, mich zurücklehnen und gucken, was da noch so passiert. Ob Monte dazu noch Stellung nimmt, könnte ich mir vielleicht vorstellen, weil eigentlich will man solche Vorwürfe ja nicht im Raum lassen.

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0: Merkt euch den Namen YC, denn der ist auf einem generational Single Run. Hier ist ein kleiner Vorgeschmack.
1: 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Ich hab keinen Ort genannt, ne?
0: Was wäre, wenn es ein Hit komplett? Oder auch Chalas.
2: 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Und mir mein Brotmagen voll und dann Chalas. 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Gib mir Jack Chicken und Neck auf Bahamas. 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
0: der Bruder droppt und droppt und droppt. Und was hat er wieder gemacht? Er hat wieder gedroppt. Ich finde, seine Songs sind einfach so geil, Digga. Diese Black Wave ist so nice und YC macht das richtig gut. Hört mal rein. Cut It ist seine neue Single und da kriegst du auf jeden Fall full diese Vibes, als wärst du so Gangmember in Los Angeles und du hast so Hispanic Wurzeln. Das ist auch das Motto vom Musikvideo, also da hat er auf jeden Fall den Nagel auf den Kopf getroffen. Überzeugt euch einfach mal selbst.
2: Mit Casa, Sol und Tequila,

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0: Tate McRae ist das mit Tit for Tat.
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2: Der Drogenbeauftragte der Bundesregierung Streeck fordert deutlich höhere Preise für Zigaretten und Vapes. Anlass ist der Welt-Nichtrauchertag heute. Der Preis dieser Produkte müsse spürbar steigen, damit die Leute aufhören oder gar nicht erst anfangen. In letzter Zeit haben wieder mehr junge Leute gerade mit dem Rauchen angefangen. Israel hat seine Bodenoffensive im Süden des Libanon ausgeweitet. Dabei hat die Armee nach eigenen Angaben eine strategisch wichtige Festung eingenommen und alle menschlich südlich des Sahrani-Flusses aufgerufen, die Gebiete sofort zu verlassen. Beim Brand eines Wohnhauses in Oldenburg ist ein Bewohner gerettet worden. Insgesamt befanden sich 15 Menschen in dem Gebäude. Einer von ihnen kam ins Krankenhaus. Der Brand war in der Nacht in einem Zimmer im zweiten Obergeschoss des ehemaligen Hotels ausgebrochen. Die Feuerwehr war mit rund 60 Einsatzkräften vor Ort und löschte die Flammen. Ja, und der große Regen ist zumindest in Bremen City vorbeigegangen. Das heißt aber nicht, dass es überall trocken geblieben ist. Ich sehe hier gerade zum Beispiel in Rothenburg-Wümme und in Soltau und Sieke, da kommt gerade Regen runter. I'm sorry. Ansonsten ist es aber nur leicht bewölkt und zwischendurch guckt sogar mal die Sonne raus bei um die 20 Grad.
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0: Jeder hat doch so seine Guilty Pleasures, oder?
3: Ich glaube, mein Guilty Pleasure hobbymäßig ist Flugsimulation. Also wenn ich die Leute noch nicht so gut kenne, ist jetzt nicht so die erste Sache, mit der ich irgendwie eintrete, wenn Leute mich nach Hobbys fragen.
4: Vielleicht Spikeball. Ich glaube, das ist ja relativ bekannt. Aber ich glaube, ich bin so einer Bubble, wo man das ein bisschen unangenehm findet, wenn man andere da irgendwie spielen sieht.
5: Da unser Studiengang sehr luftfahrtbasiert ist, gehen wir manchmal so Planespotten mit Flughäfen.
2: Planespotten als Guilty Pleasures ist crazy auf jeden Fall.
0: Ich bin ehrlich, Planespotting klingt übelst chillig. Also mit so einem Sonnenuntergang stelle ich es mir richtig nice vor. Stell dir vor, du holst so die Getränke.
2: Und dann kommt so die Boeing 737.
0: A380, wahrscheinlich nicht in Bremen, aber so, ne? Also ja. Das kann man auch geil finden, ohne Raumfahrt
2: hast
0: zu spielen.
2: Hast du ein Guilty Pleasure?
0: Ich wollte dich das gerade auch fragen. Ja. Ich habe ein Guilty Pleasure. Ja? Für mich ist es so Sammeln von Dingen, also so Karten zum Beispiel, Pokémon, Yu-Gi-Oh!, wie sie alle nicht heißen.
2: Okay.
0: Aktuell bin ich so Sticker-Sammler, WM-Sticker-Sammler. So, ich bin so alt geworden, ich setze mich abends hin am Tisch.
2: Ist das nicht eher so ein Jugendlichen-Ding, so Sticker-Sammeln?
0: Ja,
2: eher so Kinder
0: safe.
2: Sogar?
0: Ich habe das so bei der Heim-WM damals gemacht und seitdem habe ich es nicht mehr gemacht, so 20 Jahre her. Jetzt mache ich es wieder und das ist für mich so maximal Stressabbau. Wie ist es bei dir?
2: Sag ich dir nicht.
0: Ah, sehr gut. Dankeschön. Ciao.
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Juju mit Shorty. Gott sei Dank ist sie aus ihrem Knebelvertrag draußen, Alter. Endlich macht sie wieder Mucke, wir haben sie vermisst. Und Leute, ich muss mit euch über eine Sache reden. Jeder hat doch diesen einen Creator, wo man sich jedes Mal denkt, Digga, halt doch einfach mal dein Maul. Und trotzdem folgt man der Person weiter. Irgendwie ein bisschen heuchlerisch, aber ich glaube, jeder von uns kennt es einfach. Es gibt sogar einen Begriff dafür, Hate-Following. Laut einem Watson-Artikel ist das psychologisch ganz schön deep eigentlich und sagt auch viel mehr aus über uns, als wir denken. Einerseits vergleicht man sich einfach selbst mit dem Creator und das macht halt süchtig. Also oft ist man bei einem Hate-Follow genervt von der Person und man denkt sich so, ey, so will ich nicht sein. Aber man entfolgt dann einfach nicht, weil man sich konstant weiter vergleichen will mit dieser Person. Dann ist da die moralische Überlegenheit. Also man hatet die Leute und das gibt dir so ein Überlegenheitsgefühl, wo du dich kurz besser fühlst als diese Person. Beispielsweise du folgst einem Rapper, den du halt scheiße findest und du denkst dir so, ich würde das 100-mal besser rappen als er. Aber ja, keine Ahnung, warum man das macht. Und auf der anderen Seite folgst du vielleicht auch unbewusst aus Neid. Vielleicht bewunderst du, dass der Creator diszipliniert ist in seinem Content und aus Reflex sagt dein innerer Schutzschild so, der ist mir Baba unsympathisch. Checkt ihr, was ich meine? Es sind auf jeden Fall sehr, sehr viele Aspekte. Und wie kommt man da aus dem Hate-Following raus? Laut Watson klingt die Lösung einfacher, als sie ist. Entfolgt doch einfach, Bruder.

0: Ihr hört Bremen Next. Und es wird sich wieder mal über die Deutsche Bahn aufgeregt.
1: Warum muss ich 15 Euro bezahlen, wenn ich meinen Laptop oder mein Handy aus Versehen im Zug liegen lasse? Mit so vielen Verspätungen, diese unverschämten Preise.
0: Ja, der Nutzer hatte ein Video gepostet gehabt, dass man Geld dafür bezahlen muss, um seine verlorenen Sachen zurückzukriegen. Anscheinend gibt es so drei Kategorien bei der Deutschen Bahn. Wenn du grundlegende Sachen verlierst, wie zum Beispiel Schlüssel, Ausweis und Co., also die Sachen, die du im Alltag brauchst, die kannst du ja einfach kostenlos zurückholen. Aber so andere Sachen wie zum Beispiel Klamotten, Kopfhörer, Sporttaschen und ja, nicht die Dinge, die so Grundbedarf sind, sage ich mal, für die musst du halt Zehner blechen. Und jetzt kommt der unlogischste Part, also die teuerste Kategorie, wenn du richtige Wertsachen verlierst, wie zum Beispiel Handy, Laptop und Co., dann musst du 15 Euro zahlen bei der Abholung. Klingt irgendwie dreist, weil wenn ich so nachdenke, dass jedes Jahr 250.000 Gegenstände in den Fundbüros der Deutschen Bahn landen, ja nee, die machen noch Geld nebenbei, neben den Tickets und so weiter und so fort. Und wenn ihr euch jetzt fragt, dürfen die das? Ich habe mal gegengecheckt und ja, Bro, die dürfen. Also in Paragraph 970 des Bürgerlichen Gesetzbuches ist nämlich festgehalten, dass FinderInnen bzw. Verwahrstellen einen Ersatz von Aufwendungen verlangen dürfen. GG Deutsche Bahn.

0: Kisses und Bless. Kisses von Bless Cameron Watson hier auf Next. Anka.
1: Yusuf.
0: Anka.
1: Ja.
0: Yusuf, Anka.
1: Das sind wir. Sag mal, guckst du gerade irgendwie eine Serie oder so? Wahrscheinlich Anime, ne?
0: Ja, heute ist Sonntag. Heute Standard. Kommt eine neue One Piece Folge raus.
1: Okay. Sonst so irgendwas?
0: Erzähl, worauf willst du hinaus?
1: Bruder, ich bin komplett im Dokumentationsfilm gerade. Also, das ist mein Film. Ich fahre den gerade voll. Weil ohne Scheiß, so, also gerade so Tierdokus und so, sowieso immer cool. Aber es gibt so kranke Dokumentationen, also so auf den gängigen Streaming-Plattformen. Und ich habe mir gerade eine angeguckt, die heißt The Deepest Breath oder so.
0: Worum geht's da?
1: Da geht's um Deep Diving. Also nicht Deep Diving jetzt im Internet oder so, sondern im Ozean. Also Leute, die quasi so 100 Meter tief tauchen, ohne Sauerstoff.
0: Da kriege ich maximal Anxiety, wenn ich sowas sehe, Digga.
1: Ja, ich eigentlich auch, aber diese Doku schafft es irgendwie, diese Welt so zu erzählen und die macht, das ist so cinematografisch krass gemacht und die Bilder und die Story dahinter so übertrieben geil. Das ist so eine Doku, die ich gerade geguckt habe, die ich hier voll ans Herz legen kann, möchte.
0: Ich sag dir auch
1: eigentlich
0: ehrlich, ich finde diese ganzen Dokumentarfilme, die müssen
1: underrated,
0: mehr gesehen werden. Ja, maximal.
1: Underrated as fuck.
0: Manchmal siehst du diese Videos, wo Leute auf Safari sind und irgendwelche Tiger filmen, keine Ahnung was, wo ich mir denke, Digga, der hat sein Leben einfach riskiert für diese Doku.
1: Ja, und solche Dokus gibt's halt voll viele und ich hatte das immer null auf dem Schirm. Also es gibt natürlich auch viele so True Crime Dokus, wo ich auch merke, so je mehr ich mir davon angucke, desto mehr ist mein Kopf gefickt so auf denen. Aber auch das, die sind so eigentlich schon wie so ein Spielfilm gemacht.
0: Ja, safe.
1: Teilweise.
0: Ich brauche auch manchmal so Geschichtsdokus, um einzuschlafen oder boah, weißt du, was krass ist? Ich hau jetzt einen raus. Dokus über Galaxie, Planeten. Boah,
1: ja, Mann.
2: Crazy,
1: deswegen,
2: Alter.
1: Ich sage, falls jemand gerade nichts zum Gucken hat, die Serie nicht mehr läuft, gerade zu Ende so dies, das, guckt mal nach geilen Dokus.
0: Plus eins.
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0: 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Ey, auf der Bürgerweide hier in Bremen ist seit ein paar Wochen wieder Flohmarkt. Jeden Sonntag von 10 bis 14 Uhr und ihr habt da schon richtige Schätze gefunden.
1: Letzte Woche eine richtig geile Motorradjacke für 20 Euro gekriegt. Da hätte ich, glaube ich, auch 50 für ausgegeben.
2: Ja, richtig praktisch auch. So eine Motorradjacke einfach für 20 Euro.

0: vielleicht so einen Ticken zu viel verhandeln und so, und dann gibst du es so weg, aber denkst du so, ich hätte ein bisschen mehr dafür bekommen können. Aber man muss ja auch sagen, es geht nicht nur um die Kohle. Ich war vorhin da und die Vibes waren auch einfach richtig schön. Es gibt Foodstände und so echt ein paar Schätze. Und so, bevor man den ganzen Sonntag irgendwie zu Hause hockt,
1: sollte man einfach zum Flohmarkt gehen, würde ich sagen, in diesem Sinne.
2: Bisschen zusammen Zeit verbringen, ne? Den Sonntag.
0: Ja, so nämlich. Einen Stand kann man ab.
3: Einen
0: Stand kann man ab 9 Euro Standgebühr holen. Eintritt muss man nicht zahlen.
1: Sehr gut.

0: Fuck You Mean.
1: Yeah.
0: Ich glaube, das, was Justin Bieber in den USA und Kanada war, ist Sahide bei uns in Deutschland.

0: Sie hat Deutschland auf den Kopf gestellt und echt einen neuen Standard gelegt, was so junge Stars in Deutschland vor allem betrifft. Und man muss ja auch sagen, sie hat eigentlich mit dem Tanzen angefangen gehabt, gar nicht erst mit dem Singen.
1: Damit habe ich nicht gerechnet. Ich hätte auch tatsächlich niemals gedacht, dass ich Musik mache. Aber im Tanz geht es ja auch viel um Musik und da lernt man halt auch Rhythmus und so und wie man auf etwas tanzt, wie man sich bewegt, wie man sich entfaltet so. Und ich weiß nicht, Musik kam dann so in mein Leben durch Serda und ja, mir hat's am Anfang nicht mal wirklich so gefallen, aber ich dachte mir, komm, Just for Fun kann man ja mal versuchen und aus Just for Fun wurde dann ernst.
0: Ja, manchmal ist das auch einfach ein Nasib, es ist einfach Schicksal manchmal, ne, wo es dann am Ende endet, denke ich mir halt, aber sie ist halt auch erst 15, was macht sie jetzt, also skippt sie die Schule, weil sie ist ja schon ein Star.
1: Es ist auch Schulpflicht und Bildung ist einfach wichtig, nicht jeder hat diese Möglichkeit, Bildung zu erleben und ich kann halt froh sein, dass ich zur Schule gehen kann und ja, darüber bin ich sehr dankbar, ja.
0: Okay, ihr habt verstanden, sie skippt die Schule nicht und ist trotzdem eine Queen of Pop, wie hier auf Remixed.

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0: Upside Down, Poppy Bascom auf Bremen Next.
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2: Die SPD-Fraktion im Bundestag hält an den Plänen fest, das BAföG, also die Förderung für Studenten und Auszubildende, zum Wintersemester zu erhöhen. Mehrere SPD-Politiker ärgern sich über anderslautende Aussagen von Bundesforschungsministerin Baer aus der CSU. Sie hatte in einem Interview gesagt, dass sie nicht mehr mit einer Anhebung rechnet, weil Geld im Haushalt fehlt. Der Drogenbeauftragte der Bundesregierung, Streeck, fordert deutlich höhere Preise für Zigaretten und Vapes. Anlass ist der Weltnichtrauchertag heute. Der Preis dieser Produkte müsste spürbar steigen, damit die Leute aufhören zu rauchen oder gar nicht erst anfangen, sagte er. Die deutsche Fußballnationalmannschaft trifft am Abend auf die Elf aus Finnland. Es ist das letzte Testspiel in Deutschland vor der Weltmeisterschaft in Nordamerika. Finnland ist nicht für die WM qualifiziert. Deutschland ist seit 7 Spielen ungeschlagen und will diese Serie weiter ausbauen. Und das Wetter heute Abend bleibt ein Mix aus Wolken und Sonne. Die Temperaturen dabei sehr mild, so um die 20 Grad. Heute Abend bzw. heute Nacht wird es dann etwas kühler. Die Temperaturen gehen so zurück auf 9, 10, 11 Grad. Und es kommt auch ordentlich Wind dazu.
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0: Anka. Es ist wieder soweit.
2: Josef.
0: Du weißt, was los ist.
2: Tatsächlich nicht. Nicht wirklich, nee.
0: Ich habe ein neues Entweder-Oder für dich.
2: Hau raus.
0: Okay. Entweder Berliner.
2: Du meinst jetzt das Gebäck?
0: Das Gebäck,
2: okay.
0: Berliner.
2: Mit, ja.
0: Du weißt, Marmeladenfüllung,
2: ja, ja.
0: Und so.
2: Oder Amerikaner?
0: Nein.
2: Oh.
0: Entweder Berliner oder Donuts.
2: Berliner.
0: Okay,
2: aber diese Creme da drin, viel geiler.
0: Ich wollte gerade sagen, Donuts, die gefüllt sind?
2: Nee, das ist so möchte gern Berliner, aber dann doch mit einem anderen Namen. Das ist so, Bruder, was machst du da?
0: Aber magst du das? Also ich finde, so Donuts mit Füllung sind schon juicy.
2: Nee, ich finde, die viel wichtigere Frage ist, Berliner oder Amerikaner?
0: Was ist ein Amerikaner, Digga?
2: Kennst du das nicht?
0: Nee.
2: Das ist auch so ein Süßgebäck, aber viel dichter und nicht so fluffig. Und da ist auch so eine Zuckerschicht drüber. Zeig ich dir gleich mal.
0: Digga, ich dachte einfach, du hast mich verarscht. Deswegen,
2: nein.
0: Hä, was ist ein Amerikaner, Digga?
2: Ich weiß aber nicht. Also, ich kenne das. Vielleicht ist das auch ein Ding, was aus dem Süden kommt oder so. Weiß ich nicht.
0: Weiß nicht.
2: Recherchiere ich jetzt mal.
0: Ich bin halt Bremer. Ich kenne nur Bremen.
2: Ja, okay, fair.
0: Okay.
2: Berliner oder wie heißt das sonst?
0: Krapfen? Pfannkuchen.
2: Pfannkuchen, was sagst du dazu?
0: Berliner.
2: Ja, schwöre.
0: Wenn du Pfannkuchen sagst, Digga, du bist auf den Kopf gefallen,
2: was
0: Alter.
2: Was mit dir?
0: Was mit dir, ne?
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0: Alles oder nix von SSIO. Ihr hört Bremen Next.
1: Ey, ich glaube, ich habe Hyperonirismus.
0: Hyper was? Ist das was Schlimmes, Bianco?
1: Nee, aber was Nerviges. So heißt nämlich das Phänomen, wenn man so intensiv träumt, dass man morgens komplett erschöpft aufwacht und sich so fühlt, als hätte man die Nacht einfach komplett in den Film geschoben.
0: Okay.
1: Ja, man wacht halt richtig fertig auf. Ich habe das häufiger mal. Meistens sind das eher so traurige Träume, dass ich irgendwie betrogen werde oder so einfach richtig am Ende bin.
0: Check.
1: Und manchmal werde ich in meinen Träumen aber auch erschossen. Und nach so einem Traum komme ich gar nicht gut durch den Tag. Aber Hyperonirismus gibt es auch nicht nur bei Albträumen.
0: Sondern?
1: Es geht generell um die Intensität der Träume. Also auch gute Träume können dann voll anstrengend sein. Das hat laut Forschenden wohl was mit der REM-Phase zu tun. Also die Phase, wo man am dollsten träumt, ne, die Tiefschlafphase. Bei Hyperonirismus gibt es in dieser Phase kurze Pausen. Aber das sorgt eben dafür, dass man sich besser an die Träume erinnern kann.
0: Na siehst du, auch gute Träume haben ihren Preis.

0: David Guetta hier auf Bremen Next mit Crazy. Ich hoffe, ihr habt euren Sonntag bisher gut ausgenutzt. Das Wetter ist noch gut, die Vibes sind da, geile Mucke ist da. Genießt die letzten Stunden vom Sonntag, wo die meisten von uns frei haben. Nicht mehr lange, dann ist Montag und wir sind wieder back outside. So wie Sosala M. Hier ist Yusuf. Moin.
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0: Dafür sorgen, dass es weniger Verkehrsunfälle gibt.
1: Okay, und wie kann ich mir das vorstellen? Ist es dann so ein Blasgerät, was ich da drin habe?
0: Also der oder die Fahrerin, Fahrer muss, bevor der Motor gestartet werden kann, in ein Mundstück pusten. Und dann misst dieses Alkolock-System den Alkoholgehalt im Atem. Und wenn der über einer festgelegten Grenze liegt, dann kann man das Auto gar nicht erst anmachen.
1: Wo liegt nochmal die Grenze hier bei uns?
0: Ja, in Deutschland gilt ja die allgemeine 0,5-Promille-Grenze. Mhm. Für Fahranfängerinnen und Fahranfänger sind es 0,0 Promille.
1: Okay, und heißt das, alle Autos, die neu zugelassen werden, kriegen dann so eine Pusteröhrchen reingebaut oder wie?
0: Ja, nee, so krass ist es jetzt nicht. Es geht nur darum, dass es theoretisch die Möglichkeit gibt, so ein Gerät einzubauen. Also diese Schnittstelle ist auf jeden Fall safe jetzt immer mit dabei. In ein paar Ländern in Europa gibt's das auch schon und da wird das dann eben wirklich nur eingebaut, wenn man als Fahrerin oder Fahrer mit Alkohol am Steuer schon mal erwischt wurde oder Wiederholungstäterin oder Täter bist. Und statistisch gesehen hat das Ganze sogar schon einen Unterschied gemacht.
1: Ich wollte gerade sagen, ich finde die Idee eigentlich gar nicht mal so dumm.

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The Business Part 2 von Tiesto und Ty Dolla $ign hier auf Next. Und was schenkt man eigentlich seinem Vater zum Geburtstag? Ich frag so dumm, weil mein Vater gerade stolze 57 Jahre alt geworden ist. Baba, wenn du das gerade hörst, Happy Birthday. Und sorry, wenn du das auch gerade hörst, ich habe noch kein Geschenk. Bruder, ich habe kein Geschenk. Also real talk. Seine Mutter kann man richtig coole Geschenke machen. Da reichen schon so schöne Blumen mit Schokolade aus. Und da freuen die sich auf jeden Fall richtig doll. Oder zum Beispiel so ein geiles Parfüm. Also man kann seiner Mutter richtig viele Sachen schenken. Und die sind auch so voll cool. Aber was schenkt man seinem Vater? Also einen Rasierer? Eine Grillzange? Da gibt's echt nicht so eine große Auswahl. Weil ich habe auch vor allem das Gefühl, so, zumindest ist es bei meinem Vater so, der ist so nicht surprised, der ist so, ja geil, dankeschön. Und dann kaufe ich ihm was und dann liegt das irgendwo in der Ecke und dann denke ich mir so, okay, sehr gut. Hab so mich 2 Wochen lang damit beschäftigt, was ich dir zum Geburtstag schenke und das ist dann auf einmal, das ist so belanglos einfach geworden. Aber ich glaube, ich fahre gleich einfach zur Tanke. Ich glaube, ich hole ihm einfach, keine Ahnung, Rasierschaum mit Kaugummi. Hey, we listen and we don't judge, ne?

0: Don't Wake Me Up von James Hype.
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2: Die SPD-Fraktion im Bundestag hält an den Plänen fest, das BAföG, also die Förderung für Studenten und Auszubildende, zum Wintersemester zu erhöhen. Mehrere SPD-Politiker ärgern sich über anderslautende Aussagen von Bundesforschungsministerin Baer aus der CSU. Sie hatte in einem Interview gesagt, dass sie nicht mehr mit einer Anhebung rechnet, weil Geld im Haushalt fehlt. Der Drogenbeauftragte der Bundesregierung, Streeck, fordert deutlich höhere Preise für Zigaretten und Vapes. Anlass ist der Weltnichtrauchertag heute. Der Preis dieser Produkte müsse spürbar steigen, damit die Leute aufhören zu rauchen oder gar nicht erst anfangen, sagte er. Die deutsche Fußballnationalmannschaft trifft am Abend auf die Elf aus Finnland. Es ist das letzte Testspiel in Deutschland vor der Weltmeisterschaft in Nordamerika. Finnland ist nicht für die WM qualifiziert. Deutschland ist seit 7 Spielen ungeschlagen und will diese Serie weiter ausbauen. Und das Wetter heute Abend bleibt ein Mix aus Wolken und Sonne. Die Temperaturen dabei sehr mild, so um die 20 Grad. Heute Abend bzw. heute Nacht wird es dann etwas kühler. Die Temperaturen gehen so zurück auf 9, 10, 11 Grad. Und es kommt auch ordentlich Wind dazu.
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0: Leute, wir werden alt. Weil wie wollt ihr mir erzählen, dass morgen schon Juni ist? Digga, es war gestern noch Januar und wir checken halt einfach nicht mehr, wie schnell die Zeit vergeht. Ich schwöre, das ist für mich mein Indiz, dass ich alt geworden bin. Ich check nicht, wie schnell die Zeit vergeht. Wie kann es schon Juni sein, Digga? Es ist 2026. Ich habe gerade Midlife-Crisis, Quarterlife-Crisis, call it whatever you want. Ey, ich habe Angst, dass ich plötzlich einschlafe, aufstehe, es ist plötzlich 2030 oder so. I don't know. Leute, hilft mir doch. Was sollen wir machen, ey?
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0: Trescott is the highest in the room. Ihr hört Bremen Next. Leute, wir kriegen ein neues Travis Scott Album, ich sag's euch. Gestern ist Travis einfach im Champions League Finale gespawnt bei der Golasso Show. Kennt ihr locker von Insta, Reels oder TikTok? So, das ist diese Vierer-Gang mit Fußballlegende Thierry Henry als Fußballexperten.
1: Let's go, football! Had to be here. It's a real Arsenal legend right here to my left, I'm sorry. You know what I mean?
2: I like that though. Old school.
1: Come on now.
2: Old school.
1: Gotta keep the new album safe. Can you?
0: Kurz zusammengefasst, Travis hatte einen fetten iPod dabei bei dieser Show und Thierry Henry fragt ihn so, geil, bist du oldschool unterwegs oder was? Und er so, gotta keep the new album safe, so mäßig, er muss das Album, das neue Album schützen, also der hat auf jeden Fall da was gekocht. Ich glaube nicht, dass es einfach nur ein Promo-Move war, weil, ja, seien wir mal ehrlich, wir brauchen mal endlich neue Sounds von ihm. Utopia ist ja auch mittlerweile schon ein paar Jährchen her. Travis, mein Bruder. Du musst auf jeden Fall langsam wieder liefern, weil wir sind hungrig.

Victory Lap von Skepta und Fred Again. Endspurt, Fam. Wir haben es fast 10 vor 6. Das bedeutet, ich muss mich schweren Herzens verabschieden. Aber bevor ich jetzt gehe, habe ich vielleicht noch für die Basketballfans unter euch einen Take. Die NBA Finals stehen fest. San Antonio Spurs spielen gegen die New York Knicks um den Titel. Vielleicht so ein schöner kleiner Sidefact zum Rausgehen. Die Knicks waren, ja, gefühlt seit 30 Jahren nicht mehr in den Finals. Und die Finals sind in New York auch zur selben Zeit wie einige WM-Spiele. Da wird auf jeden Fall viel, viel los sein. Vielleicht wird 2026 ja doch noch ein geiles Jahr. I don't know. Das war's auf jeden Fall von mir. Morgen ab 6 in Milton, Anka und ich wieder am Start. Haltet bis dahin eure Ohren steif. Ich bin Yusuf. Passt auf euch auf. Liebe Grüße und ciao.

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